0: Jawohl!
1: Ich wollte weitergehen, denn ich konnte sie gut verstehen. Da sah ich in ihren Augen zwei Tränen stehen. Ich sagte zu der Kleinen, bitte, bitte lass das weinen. Vielleicht kommt ihr bald wieder. Es viele kleine Mädchen.